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1: 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Ich rede nun besonders zu allen, die sich diesen Monat deuten lassen. Ich wünsche Ihnen Gottes Segen und jedem, der diesen Wichen Staub das Jahr nimmt. Möge ihr die Gnade Gottes reichlich in Ihrem Leben sperren und wie Ihre Geschwister im Herrn nehmen Ihnen mit vollem Herzen ab.

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0: klokka sny 8 med 30 minuten.
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Alle sind verantwortlich, nicht bloß die Apostel. 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
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Dort Gottes Wort verbreitet sich. Die Zahl von Jünger wird in Jerusalem immer größer. 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
3: Die Glocke ist nun 9. Mit 46 Minuten.

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Der wird zum Herrn sagen, du bist meine Zuflucht und meine versicherte Stadt, mein Gott, ab dem ich mich verlor. 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
1: Die Glocke ist nicht 3 mit 42 Minuten.

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1: 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Ich freue mich, dass du von da dabei bist. 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

0: Witwe der Kinder-Sendung von SW Radio Segenswelle mit Irene Schiermacher. Und ich würde mich freuen, wenn du bei der nächsten Kinderstunde weiter dabei bist. Und vielleicht nicht allein. Hier kannst du deine Freund dort einladen. Ob weiter hier.
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3: Du hast eingeschaltet nach dem Programm von What's That? 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
1: Die Glocke ist nun saß mit 41 Minuten.

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0: 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Möch Gott uns gnädig sein, dort zu erkennen, dort zu sein, dort zu dienen. 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